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Einen wunderschönen guten Mittag, Haustime FM. Montag, neuer Start in die Woche. Endlich ein bisschen abgekühlter als die letzte Woche. Und damit herzlich willkommen zu Release Radar. Kalenderwoche 36. Das Ganze im Nachtrag von letzter Woche, von letztem Samstag. Ich weiß gar nicht, was ich groß sagen soll, außer habt ganz, ganz viel Spaß. Wir machen jetzt 2 Stunden das Neueste, das Beste aus der House- und EDM-Szene. Ich freue mich wahnsinnig auf die nächsten 2 Stunden. Ich hoffe, es werden nur 2 Stunden, also es müssen nur 2 Stunden, weil nachher Podcast läuft. Aber ich hoffe, ich bekomme alles unter, was ich unterbringen möchte. Es sind wahnsinnig schöne und energiegeladene Tracks am Start. Ich freue mich sehr auf ein paar große Namen wie Afrojack. Ich habe auch ein bisschen Big Room für euch dabei, da freue ich mich auch sehr, habe ich in den letzten Release Raiders auch sehr wenig gespielt und natürlich darf die letzte halbe Stunde nicht fehlen. Die Wunschgrußbox ist natürlich auch für euch geöffnet, ganz einfach zu erreichen über haustime.fm oder über die hauseigene App, da einfach ein paar Grüßchen, ein paar Nachrichten schreiben. Twitch ist natürlich auch wie gewohnt am Start. Und mal schauen, ich weiß, es hat zwar hier unten im Keller 23 Grad, aber vielleicht mache ich doch gleich die Nebelmaschine an, damit wir hier richtig in Stimmung kommen, ne? Ganz entspannt in die Woche, ganz entspannt in den Montag. Fühlt euch ganz lieb gedrückt, fühlt euch ganz lieb gegrüßt, kommt gut in die neue Woche, schwitzt nicht zu sehr. Ich hoffe, ihr habt euch gut ausgestattet mit Ventilatoren und Frischluft. So, lange Rede, gar keinen Sinn, ganz viel Spaß bei Release Radar Kalenderwoche 36. Wir starten rein mit Body Groove von Miss Unicorn.

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ihr Liebchen da draußen, bevor wir gleich in die neue Nummer von Fischer gehen, What a Life heißt das Ding, möchte ich noch zwei Grüßen vorlesen. Einmal von der Bethany, 41 Jahre jung, aus dem Urlaub. Ja, das ist so schön für dich, ne? Sie schreibt, Alter, es ist zu warm, ich muss doch die Nebelmaschine ausmachen. Sie schreibt, hallo mein lieber Simtex, ich schicke euch sonnige Grüße bei 37 Grad vom Pool. Liebe Grüße noch an dich, Muri und Petra. Ach ja, aus dem Urlaub bei 37 Grad, das hatten wir auch in Deutschland, das reicht auch, ist okay. Also, ganz liebe Grüße in den Urlaub, fühlt euch ganz lieb umarmt, genießt die Zeit, genießt die Auszeit und genießt das schöne Wetter und natürlich den erfrischenden Pool. Dann der Oliver, 36 aus Welschenrohr aus der Schweiz, hat geschrieben, ja, moin Simtex, einfach am Start, geilo, hast du Bock, Tell Me Why zu zocken und sonst allen einen geilen Wochenstart, ich bin in meinem klimatisierten LKW. Ja, klimatisiert ist natürlich immer gut, ne? Ich wünsche dir weiterhin ganz, ganz viel Spaß beim Fahren, beim Ausliefern, bei was auch immer. Tell Me Why kann ich dir nicht spielen, weil das Ding hier heißt Release Radar. Heißt, ich spiele die neuesten Tracks aus der Kalenderwoche und da es von der letzten Kalenderwoche ausgeht, also Kalenderwoche 36, und Tell Me Why nicht rausgekommen ist oder auch kein Remix davon, kann ich dir Tell Me Why nicht spielen. Von daher tut mir fast sorry, aber eigentlich nicht, ne? Trotzdem weiterhin viel Spaß. Gleich die neue Nummer von Fischer für euch am Start. What a Life. Ein bisschen hausiger. Und dann schauen wir mal, was wir die letzten 20 Minuten noch so daddeln, ne? Ein bisschen Tech House habe ich noch, ein bisschen Bass House habe ich noch. Ein bisschen was wollen wir noch zusammenkriegen, ja.

Haustime, ich unterbreche ja sehr ungern, ne? Habt ihr mal auf die Uhr geschaut? Einen Track habe ich noch für euch und dann müssen wir mal eine ganz kurze Werbepause machen.

Und mit diesem Banger gehen wir in die kurze Werbepause. Der Danny 38 aus Werder hat noch geschrieben, das möchte ich noch vorlesen. Er hat nämlich geschrieben, hey Simtex, von mir mal schnell ein Danke fürs Release Radar. Liebe Grüße an dich und an die hoffentlich nicht mehr so stark schwitzenden Hörer. We are one. Ja, es kühlt jetzt langsam ab, ne, diese Woche. Lieben Dank, mein Lieber. Schön, dass du am Start bist. Und ich hoffe auch, dass du dich gut klimatisieren kannst. Und alle anderen da draußen, fühlt euch ganz lieb gegrüßt. Wir machen eine kurze Werbepause, bleibt aber dran.

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Haltham FM, welcome back. Wir starten rein mit Repeated von Ed Sheeran und Martin Garrix. Die 2015er Version. Der typische Martin Garrix Sound hier am Start. Willkommen zurück. Release Radar, Kalenderwoche 36.

raus haben. Ich habe da eine Nummer für euch. Aber da will ich, dass ihr mitsingt, okay? Ihr kennt das Ding 100%. Das Ding geht gerade rum wie sonst was. 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

So, bevor sie gleich wieder richtig abgeht, wir haben ja gleich letzte halbe Stunde, ne? Wahnsinn. Die Zeit vergeht, aber ihr könnt euch gespannt sein. Das wird heavy. Also das wird ordentlich hier rausknallen. Ich hoffe, ihr habt die Lautsprecher alle aufgedreht. Es wird heftig. So, der Marcel, 49 aus Berlin, hat mir noch schnell was geschrieben. Und zwar, hallo Simtex. Super, dass du deine Release-Radio-Sendung machst mit neuen Liedern. Deine Track-Auswahl mit neuen Liedern ist wieder super. Ich hätte da einen Musikwunsch. Und zwar Ferry Corsten und Chris Howard. Chris Howard und UFO mit Total Eclipse oder ein anderes Lied von denen wäre schön. Ich wünsche euch allen einen schönen Montag und auch dir. Ja, tatsächlich habe ich das Ding drin. Das kann ich dir tatsächlich fast als nächstes spielen. Also wir machen noch ein bisschen Big Room und dann spiele ich dir auf jeden Fall Total Eclipse. Also dranbleiben. Damit gehen wir dann Richtung letzte halbe Stunde beziehungsweise läuten die letzte halbe Stunde ein. Ganz viel Spaß weiterhin. House Time, das ist Release Radar Kalenderwoche 36 hier an diesem Montagmittag.

So, ich muss mir mal ganz kurz ein Minütchen hier nehmen, und zwar um den Gruß vom Imre vorzulesen. Er ist wieder da. Er hat lange auf sich warten lassen und er hat auch beschrieben, warum. In einem wieder super, sehr schönen und emotionalen Reim. Und den darf ich vorlesen. Der liebe 51 Jahre Jung aus Bremen hat nämlich geschrieben: Ich kämpfte ein Jahr, es war nicht leicht, doch eure Musik hat so viel erreicht. Der Krebs nahm Kraft, doch nicht den Mut, denn eure Beats taten einfach gut. DJ Simtex legte auf zu jeder Zeit, ob morgens, mittags oder nachts, stets voller Herzlichkeit. Und wenn dann meine Lieblingsnebelmaschine zog durchs Licht, was für einen Augenblick der ganze Kummer außer Sicht. Außer Sicht. Heute kann ich voller Freude sagen, der Krebs ist vorbei, ich bin wieder ich. Und ganz zum Schluss aus tiefstem Herzen gesagt, mit Respekt und voller Pracht: Danke dir, DJ Simtex, dein Sound hat mir im Kampf gegen den Krebs das Licht zurückgebracht. Muss ich mal ganz kurz schlucken. Ich weiß gar nicht, was ich sagen soll. Ich muss erstmal versuchen, hier nicht zu heulen. Wahnsinn. Ich danke dir aus tiefstem Herzen, lieber Imre. Schön, dass du am Start bist und schön, dass meine Musik und auch meine Wenigkeit, dass der We Are One, House Time, wie auch immer, dir Kraft gegeben hat. Ich bin ultra stolz auf dich, dass du es geschafft hast. Ich freue mich unglaublich, weil ich das auch aus der Familie kenne, die Krebs hatten. Meine Mutter zum Beispiel hatte das zweimal und hat es auch geschafft. Und ich weiß, was für ein Kampf das ist. Und zuzuschauen, wie jemand so am Kämpfen ist, unglaublich. Also Imre, ich weiß gar nicht, was ich sagen soll, außer meinen herzlichsten Glückwunsch, dass du es geschafft hast. Ich hoffe, du kannst es wieder nach vorne schauen und das Leben genießen. Alles, alles Gute für die Zukunft und wir sind sehr, sehr dankbar, dass du hier wieder am Start bist. Und ganz, ganz, ganz, ganz liebe Grüße gehen raus an dich. Er hat es geschafft, er hat es geschafft und ich hoffe auch, er kommt nicht mehr zurück. Also ich meine natürlich den Krebs, ne? Ja, ich bin immer noch ein bisschen sprachlos. Also Imre, ganz, ganz viel Liebe raus an dich. Fühl dich ganz, ganz lieb, gegrüßt und umarmt.

Der Martin, 41 aus Bernheim, macht ja das Schlusslicht mit dem Gruß. Hey Simtex, ich wollte dir noch schnell einen lieben Gruß da lassen. Ich habe deine Show am Samstagabend vermisst, aber zum Glück hast du sie heute nachgeholt. Morgen geht's ja gleich mit dir weiter. Liebe Grüße gehen auch noch an die beste Community, We Are One. Und das ist Last Track Magic. Let It Go, House Time FM. Euch einen schönen restlichen Montag. Bis morgen.

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Herzlich willkommen zu einer weiteren Folge hier bei Haustime FM im Clubmodus. 2 Stunden volle Hausmusik. Ich bin heute wieder für euch am Start, DJ Mathieu, und nehme euch mit durch treibende Beats, warme Grooves und echte Club-Vibes. Let's go!

schreiben. Es gibt noch zwei Grüße, die will ich noch schnell loswerden. Der liebe Imre, 51 aus Bremen, schreibt: Ich kämpfte ein Jahr, es war nicht leicht, doch eure Musik hat so viel erreicht. Dafür danke schon mal und guter Reim. Der Krebs nahm Kraft, doch nicht den Mut, denn meine Lieblingsnebelmaschine zog durchs Licht, war für einen Augenblick der ganze Kummer außer Sicht. Heute kann ich voller Freude sagen, der Krebs ist vorbei, Gott sei Dank. Ich bin wieder ich und ganz zum Schluss aus tiefstem Herzen gesagt, mit Respekt und voller Pracht, danke dir DJ Syntax, dein Sound hat mir im Kampf gegen den Krebs das Licht zurückgebracht. We are one.

Und da gibt es noch eine weitere Gruß- und Wunschnachricht. Martin, 41 aus Burgbernheim, schreibt: Hey Simtax, ich wollte dir noch schnell einen lieben Gruß da lassen. Ich habe deine Show am Samstagabend vermisst, aber zum Glück hast sie heute nachgeholt. Morgen geht's ja gleich mit dir weiter. Liebe Grüße gehen auch noch an die beste Community. We are one.

Das ist einer meiner aktuellen Tracks, Sunset Smiles. Jetzt geht's direkt weiter mit einem neuen Club-Sound. Schreibt uns doch auch gerne, wo ihr gerade zuhört. Wir gehen global.

Na, meine Freunde, kennt ihr ihn noch? Haut's mal gern in die Kommentare, wer das ist.

Ich bin mir sicher, dass er ihn kennt. Den guten Mr. Oizo vom Flat Beat. Legendär im Auto. Und natürlich das Kopfnicken.

Und wir haben noch einige Gruß und Wünsche in der Wunschbox. Marc, 53 aus Hamünden. Gute Show. Gruß an alle. Danke fürs Auflegen. 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

Und Sascha41 aus Hannover schreibt: Moin Moin Mathieu, tolle erste halbe Stunde von dir. Macht einfach nur gute Laune, dir zuzuhören. Könntest du mir was als Motivation fürs Fitnessstudio spielen? Grüße gehen raus an dich, Ramon, Familie S und Familie BW. 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Das mache ich natürlich sehr gerne, mein Lieber. Da schaue ich mal, was ich da in meiner Tracklist im Petto habe für dich. Und dann erhöhen wir auch nochmal gleich die Drehzahl.

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danach geht es natürlich gleich weiter. Die nächste Stunde hat angeschlagen. Und wir drehen jetzt auch nochmal richtig hier im Clubmodus die Radioshow bei House.

Ihr merkt schon, wir sind in der Peak Time. Die Energie wird hochgefahren. 3 bis 4 energiegeladene Tracks werden folgen, damit richtig der Club Peak hier bei Haustime FM erreicht wird. Viel Spaß!

Ich freue mich so, dass bei Hausheim FM der Montag immer knackevoll ist. Da könnt ihr Stunde um Stunde von der einen Radioshow zur nächsten Radioshow switchen. Und ich hoffe, ihr freut euch genauso wie ich.

Gruß- und Wunschbox, was ihr gerade so macht. Ob ihr schon Feierabend habt, den wohlverdienten, oder ob ihr gerade anfängt zur Arbeit. Und natürlich auch sehr gerne, wie ihr das aktuelle Wetter findet. Eine Abkühlung tut uns ja allen mit Sicherheit sehr gut. Aber der Sommer ist halt da. Und Gott sei Dank ist es warm.

Und Xelibro Tameo aus Nordrhein-Westfalen schreibt: Hi Mathieu, nice Set. Höre deine Show schön laut. Weiter so. Viele Ausrufezeichen. Grüße an alle Zuhörer und an dich.

So, meine lieben Haustime-FM-Hörer, die letzten Minuten sind bald zum Greifen nahe. Vielen Dank, sage ich schon mal hier an der Stelle, fürs Zuhören der zweiten Session im Club-Modus hier bei Haustime-FM.

An der Stelle sage ich auch schon mal, das war die House Session für heute. Mir, Mathieu, danke fürs Einschalten, die bis hierher die Show mitverfolgt haben. Auch die gerade jetzt erst eingeschaltet haben, herzlich willkommen. Es geht natürlich heute noch weiter mit DJ MPO. Freut euch schon mal da drauf. Ich bin DJ Mathieu. Wir hören uns in der nächsten Show, wie immer, montags 16 bis 18 Uhr.

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13: Und dann haben wir schon wieder Montag, ne? Ja, ja, es ist wieder soweit. MPO-Show, herzlich willkommen. Ich wollte gerade herzlichen Glückwunsch sagen. Ach, die Hitze, die lässt noch zu wünschen übrig hier. Da ist immer noch nicht alles wieder sortiert im Oberstübchen. Mehr dazu gleich. Und an dieser Stelle dann sage ich noch Adieu, Mathieu. Vielen Dank für die Vorbereitung auf meine Show hier und dein tolles Set hier. Wir starten in der MPO-Show. Heute geht es um Wasser. Das ist das, was wir in den letzten Tagen besonders viel gebraucht haben. Zum Abkühlen, zum Schwimmen, zum Duschen, zum Trinken vor allem. Und wie toll Wasser eigentlich ist, erzähle ich euch in den nächsten 2 Stunden. Also viel Spaß bei der MPO-Show.

Haustime FM, die MPO Show am Montagabend. Wir haben es 18.10 Uhr. Das hier ist Paul Kalkbrenner mit Feed Your Head. Und was wir besonders viel füttern mussten, war ja den Körper mit Wasser in den letzten Tagen. Es war sehr heiß, wir sind schnell dehydriert und Wasser ist ja nicht nur Lebenselixier grundsätzlich, sondern gerade in so heißen und an so heißen Tagen, es hilft ja alles nichts. Wir brauchten viel Wasser. Ja, die Regale in den Supermärkten waren leer gekauft. In einigen Regionen wurde schon zum Wassersparen aufgerufen, weil Wasser knapp ist. Und das Wichtige, das wissen viele gar nicht, Wasser entsteht nicht neu. Das Wasser, was auf der Erde ist, bewegt sich in einem ständigen Kreislauf. Es ist immer das gleiche Wasser. Es war von Anbeginn da und es wird noch da sein, wenn wir lange schon nicht mehr da sind. Wir trinken es, wir scheiden es wieder aus. Es wird gefiltert durch die Erde, fließt in einen Fluss und irgendwann trinken wir es wieder. So ist es heute so, dass wir Wasser trinken, das schon die Dinosaurier getrunken haben. Wahnsinn, oder?

Mir fällt gerade ein, interessant ist, dass Pinkeln ja auch Wasser lassen heißt. Interessant, ne? Wir lassen das einfach da. Und diejenigen, die nur im Haus pinkeln und niemals draußen, das sind die sogenannten Binnenschiffer.

gechillt in den Montagabend mit DJ MPO. Heute geht's ums Wasser bei mir. Das ist das plätschernde, feuchte, zarte Etwas. Das einzige Element auf der Erde, das in natürlicher Form in drei Aggregatzuständen vorkommt. Flüssig, als Gas und fest. Sowas gibt es sonst gar nicht. Unglaublich, oder? Es kann nur Wasser.

So, ich habe einen Gruß bekommen von Mario33 aus Sandhausen. Der schreibt, hey MPO, grüße meinen Maler Christoph, der sich schon freut, ganz viel über Wasser zu lernen. Mit deiner Show wird das Budestreichen gleich erträglich. Und da ist ja der Christoph gut bei mir aufgehoben. Hier lädt man nämlich wirklich was. Nicht nur MPO-Show macht schlau, auch Wasser. Denn das menschliche Gehirn besteht zu etwa 75% aus Wasser und schon ein leichter Flüssigkeitsmangel führt dazu, dass unser Blut langsamer fließt und unser Gehirn somit nicht mehr optimal arbeiten kann, weil einfach die Sauerstoffversorgung nicht mehr so flüssig läuft. Der Griff zur Wasserflasche kann also die Konzentration tatsächlich retten. Macht euch klug. 5 Gläser Wasser am Tag. Habe ich so ein Glas mal bekommen von unserem Gesundheitsmanagement. Sorgen für geistige Frische und heben das Denkvermögen an. Prost Mahlzeit.

Haustime FM, 18.39 Uhr, die MPO-Show. Heute geht's ums Wasser. Und wir alle kennen den Wasserverbrauch in unserem Haushalt, wenn wir den Hahn aufdrehen, wenn wir die Toilette spülen oder Wasser zum Kochen und Zähneputzen benutzen. Was wir aber nicht wissen, ist, dass es einen unsichtbaren Wasserverbrauch gibt. Wir kaufen also Dinge und wissen gar nicht, wie viel Wasser ist dafür draufgegangen. Ich mache mal ein Beispiel, ja. Also für ein einziges Kilogramm Rindfleisch werden 15.000 Liter Frischwasser gebraucht. 15.000 Liter für ein Kilogramm. Gut, das steckt da jetzt nicht alles drin. Das wäre die Pfanne ziemlich schnell zu klein. Und ein Auto zum Beispiel, ja, braucht ungefähr, je nach Typ, so 400.000 Liter Wasser. Das ist schon, uiuiui.

So, dann habe ich den Lukas, 29, aus Dortmund, und er schreibt: Moin Moin MPO, mit der Musik kann man die Koffer nach dem Urlaub gut auspacken. Würde gern mal einen Oldschool-Titel aus den 2010er hören, wenn es passt. Also der hier ist aus 2017, glaube ich, oder so. 2010, boah, da muss ich, guck mal, habe ich, aber ich muss mal gucken, was suchen, wo habe ich denn, ach, wenn man das nach Jahren sortiert hätte, ne, wer würde helfen.

Trausheim FM. Die MPO-Show am Montagabend. Wir haben es 18.55 Uhr, das heißt gleich ist Werbepause. Vor der Werbepause habe ich aber noch einen schönen Track für euch und der ist gerade gut genug. Und dann habe ich auch noch eine Info zum Wasser für heute, für euch heute, weil heute ist ja Wasser bei mir in der Show. Wasser wird nicht schlecht, das wissen viele gar nicht, weil auf PET-Flaschen ein Mindesthaltbarkeitsdatum drauf ist. Das ist aber einfach nur drauf, weil das Plastik irgendwann Geschmack abgibt, die Kohlensäure nicht gehalten wird und so weiter. Deswegen verändert sich Geschmack und Konsistenz. Dankeschön. Dankeschön, das war lieb von euch. Konsistenz. Deswegen ist das da drauf und es ist Pflicht für Lebensmittel und da zählt Wasser zu. Grundsätzlich ist aber so, dass Wasser keineswegs schlecht wird, sondern wenn es irgendwo steht, quasi ewig getrunken wurde. Sozusagen, quasi.

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19: So, da bin ich wieder. Es war eine etwas längere Werbepause. Ich musste mal groß, das nützt ja nichts. Ich habe mit ordentlich Wasser abgespült, wie sich das so gehört. Weiter geht's mit der MPO-Show. Heute geht's ums Wasser. Und gleich sprechen wir mal ein bisschen über die Verteilung von Wasser. Wie ungerecht auf der Welt das doch wohl ist. Das geht so nicht.

Haustime FM, die MPO-Show. 19.14 Uhr haben wir es. Nur knapp ein Fünftel der Weltbevölkerung lebt in Haushalten, die an Wasserleitungen angeschlossen sind. Das ist wirklich nicht viel. Viele Menschen auf der Welt haben nämlich nur 10 Liter Wasser oder weniger pro Tag zur Verfügung. Und das ist das, was in westlichen Haushalten schon benötigt, um mal eine Toilette zu spülen. Also wirklich krass, ne? Wenn ihr dann das nächste Mal zum Klo geht, denkt einfach mal dran, wie viel Wasser wir gerade dem Klo runterspülen, was woanders dringend gebraucht werden würde.

So, ihr Wasserfans da draußen, ich weiß, jeder von euch trinkt gerne Wasser. Gibt ja keinen, der nicht Wasser mag. Übrigens, Wasser ist geschmacksneutral. Es riecht nicht und es schmeckt nicht. Wenn jetzt werdet ihr sagen, ja, aber wenn ich Mineralwasser kaufe, das eine schmeckt so, das andere schmeckt so. Ja, das stimmt. Härtegrad und Zusammensetzung. Also welche Mineralien im Wasser aufgelöst sind. Kalk, Magnesium, Eisen, was auch immer. Das macht den Geschmack, aber das Wasser selbst ist vollkommen geruchs- und geschmacksneutral.

So, und hier ist meine neue Single Talk Too Much. Am Freitag überall zum Downloaden und Streamen. Und jetzt schon hier in der MPO-Show auf Haustime FM.

So, ich habe gerade den kompliziertesten Gruß aus der Haustime-Geschichte bekommen. Er ist von Nö, 3 aus M zu und er schreibt oder sie, hallo zu. Ja. Grüße zurück, hallo, Nö.

So, Endspurt in der MPO Show. Wir haben es 19.41 Uhr. Ab 20 Uhr geht es ja hier weiter mit Bird S und Big Room Blast. Und der MPO hat noch Fakten fürs Wasser. Nur 0,007% des Wassers auf der Erde ist nämlich trinkbar. Wir haben ja viel, ja? Denn, also wir haben ja wirklich viel. Aber 70% des Wassers auf der Erde ist aber Salzwasser. Da können wir nicht so viel mitmachen. Zum Trinken nicht geeignet. Das ist weg. Lediglich 30% der Wasserressourcen der Erde befinden sich an Land. Von diesen 30% Süßwasser sind wiederum nur 2,5% Frischwasser, von dem wiederum nur 1% zugänglich ist. Große Mengen an Süßwasserreserven sind in Gletschern eingeschlossen. So kommt eins zum anderen und am Ende 0,007% sind für uns trinkbar. Soll noch mal einer sagen, Wasser sei nicht knapp, da sieht man es doch. Einen Gruß habe ich noch bekommen von der Muri49 aus Korb. Sie schreibt einen wunderschönen Herr MPO. Danke auch heute wieder für eine schöne Ausgabe. Und die Infos übers Wasser, Schmeckauswahl war wieder richtig schön. Liebe Grüße gehen raus an dich und alle Hörer, die Muri. Und gleich freue ich mich auch schon auf den lieben Bertje. Der hat sich noch nicht angemeldet, aber der ist bestimmt jeden Moment da. Und ab 20 Uhr geht's los mit ihm.

So, das war's schon. Die Show ums Wasser, mit dem Wasser übers Wasser. Ich habe auch reichlich Wasser dabei getrunken und, welche Überraschung, Wasser ausgeschwitzt. Hier geht's weiter ab 20 Uhr mit Bird S und Big Boom Blast. Ich sag schon mal danke fürs Zuhören. Das war die MPO-Show für heute. Denkt immer dran, bleibt so, wie ich werden sollte. Tschüss.

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Studio Holland ist wieder geöffnet bis 23.30 Uhr für eine neue Runde Big Room Blast. Und dabei gehen wir wieder ein Dankeschön raus an MPO. Sowieso, ja, volles Programm heute. Aus deinem FM. Gut, Big Room Blast, das heißt Big Room House, das heißt Big Room Wünsche oder einfach ein Gruß abschicken über Haustime.fm. Wir benutzen unsere We Are One App. Wir legen los mit Caffeo Phantom. Ich wünsche euch ganz viel Spaß. Top.

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20.37 Uhr, Montagabends, Big Room Blast House Time FM, Nils aus Hörgrenzhausen schreibt: Guten Abend, Bertie. Heute bin ich wieder bei Big Room Blast mit dabei und schließe damit entspannt den Montag ab. Morgen geht es für mich zum ersten Mal in über 6 Jahren ins Phantasialand. Ja, ich war noch nie in Phantasialand, aber ich wünsche dir schon mal viel Spaß dann morgen. Mein Wunsch, schreibt ihr noch, heute Abend ist Rave Call von Nick Hassan und Smacks. Ja, 150 BPM, aber ich baue dann gleich mal am Ende dieser Stunde eine kleine, schnellere Runde ein, damit ich deinen Wunsch hier spielen kann. Sehr geiler Uptempo-Track von Nick Hassan. 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

Hijo de la Luna, Blaster Jax. Es gab aus uns also Nick Hefson und Smacks mit Raveco. Und damit haben wir also eine kleine, schnellere Runde gemacht hier beim Big Room Blast House Time FM. Nach diesem Track gibt es eine kurze Werbepause und danach geht es weiter auf 130 BPM. Back to Big Room. Jetzt also erst nochmal, Hijo de la Luna.

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Weste Jacks, Timmy Trumpets und Zafrir mit Fuego. 21:41 Uhr, ihr hört Big Room Blast aus Time FM und TJ Bird ist live aus Holland und Hollands Fan ist Mori aus Korb und Mori schreibt: Bertje, danke für den schönen Abend. Mal sehen, wie lange ich noch wach bin. Tracks wie immer super und für Fußball diese Nacht drücke ich uns die Daumen. Wir schaffen das. Grüße gehen raus an Angi, alle Hörer und natürlich dich, die Mori. Ja, und wenn ihr denkt, dass Mori Deutschland die Daumen drückt gegen Paraguay, nein, die drückt Holland die Daumen heute Nacht gegen Marokko. 3 Uhr nachts. Was für eine Zeit. Boah. Ja, hoffentlich, wenn du morgen aufwachst, ist Holland durch. Und schon mal gute Nacht gewünscht. Mori und Nils aus der Grenzhausen schreiben auch heute an dieser Stelle wieder vielen, vielen Dank für die Show heute Abend und später eine gute Nacht. Ja, dir auch schon mal eine gute Nacht gewünscht, Nils.

Heaven is a Place on Earth. WMW und Exmo, wir haben es genau 22 Uhr, eine halbe Stunde noch, dann geht's los für Deutschland gegen Paraguay. Und also heute Nacht um die herrliche Zeit, 3 Uhr, Holland gegen Marokko. Ich hab schon Bock drauf. Und natürlich noch bis 23.30 Uhr, Big Room Blast hier für euch auf Ausheim FM Live aus Holland, DJ Birdes. Falls ihr noch Grüße oder Wünsche habt für meine letzte, ja, 90 Minuten, meldet euch ganz easy über unsere We Are One App. Gleich jetzt wieder in die Werbung.

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dritte und letzte Stunde Big Room Blast. Marcel, Master Soundbeat aus Berlin, schrieb um 22 Uhr: Einen schönen Abend wünsche ich dir, Gigi Blast. Super, dass du wieder hier auf Haustime FM deine Montagssendung machst. Deine Lieder sind super und ich hätte als Musikwunsch W&W mit Heaven is a Place on Earth. Und das lief dann gleichzeitig, als du es abgeschickt hast. Das schreibst du dann auch und schreibst dann auch noch, kannst du vielleicht noch statt Heaven is a Place on Earth was anderes von W&W oder was von Chesto spielen. Vielen Dank und ich wünsche euch alle noch einen schönen Abend. Ja, Dankeschön wünsche ich dir auch, Marcel. Ja, was für ein Zufall, ja? Ich spiele es und du wünsche ich dir. Ich spiele dir gerne nochmal was anderes von Chesto und W&W, Marcel aus Berlin.

So, letzter Track läuft hier. Fast 23.30 Uhr und damit sind wir durch. 3,5 Stunden Big Room Blast live aus Holland, DJ Burness. Mittlerweile auch Hauptzeit bei Deutschland gegen Paraguay. Ich sag mal nix. Oder doch? 0-1. Zum Schluss hier Blaster Jacks mit Now We Are Free. Und damit sage ich danke. Danke, Dankeschön fürs Zuhören. Ich hoffe, ihr seid nächste Woche Montag wieder mit am Start für eine neue Runde Big Room Geballer. Und ich gehe davon aus, dass Deutschland doch noch siegt gegen Paraguay. Ich schätze noch zweimal UNDAF und dann ja, schafft ihr das, ne? Leute, das war's für diese Woche. Liebe Grüße aus Holland. Ciao, ciao. Gute Nacht und bye bye.

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